0: Das heißt auch zum Fliegekraft.
1: Fliegekraft.
0: Danke, dass ihr angehört habt.
2: Ja.
1: Auf den Weg. 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
0: Copy, go for it.

0: Das seid ihr nicht sicher. Yeah, with that vehicle, Boy Frank Henry, Zebra 91.
1: Charlie Billy,

0: Das bin ich wohl, grüß dich, Falk.
1: Grüß dich, Falk.
0: Ja, halt mit auf jeden Fall, Kastelli.
1: Zwei Doppel.

0: Wie geht's denn, Sascha?
1: Das werde ich nicht pretend. Rick. Hey, Law Colorado Flight, Boy Lincoln David, Victor 50.

0: Das ist halt schon zum Tief.
1: Ja, halte die Fahrweise.
0: Highway 52, County Road 12 and a half, 053, Queen Tom 12.